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9: Alter, das war ja mal eine fette Feierreihe, oder?
10: Na, Digga, was sag ich dir, ey?
11: Ey, Langer, hast du den Jägermeister mitgenommen?
9: Hm?
11: Gib mal her.
10: Hast du unsere Platten?
12: Ja, die sind aber voll schwer.
10: Sabbel nicht. Hast du auch mal einen Kopfhörer? Langer, du bist ein guter Mensch. Hat ihr einer Hunger?
9: Boah, Scheißhunger sogar. Los, lass mal rüber zu Currycarsten.
10: Sehr gute Idee. Langer, komm.
9: Moinsen, Sisi. Catch uns doch mal

0: Allô, vous étiez à Fishmack?
1: Eh, hey, le petit
0: Mdouma. Fishmack Mafia.
1: Effectivement, fait, man.
0: Il dit Fishmack Mafia, man.
1: Eh, hey, pas off, man.
0: Il pas off, man.
1: Je fais mafia.
2: Quoi?
1: Je fais mafia.
2: Ja, jongens, c'est une mafia, dan.
1: En zo'n mafia.
2: Oha. Werner, kommst du auch kurz rüber?
3: Jo.
2: Alles gut?
3: Jo, alles im Land. Hast du ein Problem?
1: Ja.
3: Geh weiter.
1: Schau dir so einen auf.
3: Noch ein Problem?
1: Nee, man. Nee.
3: Besser ist es. Komm weiter. Ich hab da keinen Bock drauf, hier mit den Aussteckern rumzureden.

0: Besser ist es. Hast du ein Problem?
1: Ja.
0: Geh weiter.
1: Schau dir das mal noch.
2: Fischmarkt Mafia. Ja.
3: Ich mach Bär.
4: Fisch.

0: bin ein bisschen beeinflusst worden davon. Aber ich finde, das gehört einfach zu Hamburg dazu. Reeperbahn und so.
1: Ja, du hast es erfasst, mein Freund. Die Reeperbahn, die gehört zu Hamburg dazu. Und jetzt machen wir ein bisschen Spaß und legen direkt mal los.

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Einen wunderschönen Einen wunderschönen Sonntagmittag gewünscht zusammen. Hier ist Salvatore, heute mal etwas früher als sonst. Die Sonntagmittagsshow hier mit alten Hands Up Klassikern und trancigen Sachen, so wie den hier zum Beispiel Whiteside Eric V. Wir fangen direkt an. Grüße und Wünsche könnt ihr natürlich auch äußern. Sollte auf jeden Fall was älteres Hands Up-mäßiges sein. Ich freue mich, wir fangen direkt an. Auf geht's!

Und schon füllt sich langsam aber sicher die große Wunschbox. Der Max aus Königsbrunn ist zum Beispiel direkt schon mit am Start und schreibt: Mahlzeit, Salvatore, grüße dich, meine Familie, Telegrammis, das DB-Team und alle, die am Start sind. Danke fürs Ablösen der Playlist und an diesem herrlichen Sonntagmittag. Lasst es wie gewohnt ordentlich krachen, bin am Essen vorbereiten und am Start. Geil, let's go, Party on, Abfahrt, we are one. Immer Essen vorbereiten oder trainieren, ne Max? 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

Der Dirk aus Cottbus hat auch direkt geschrieben, mein Moin Salvi, meine Hamsterbagge. Sehr schön, dass du am Start bist, ja klar. Ich grüße dich und deinen Listener, we are one. Ja, grüße auch dich, Dirk. An den schönen Cottbus. Muss ich unbedingt mal besuchen, die Stadt.

Irgendwie passt der Track heute richtig gut, wenn man so das Wetter hier betrachtet. Ist nicht wunderlich schön hier, aber der Mann aus Schuppbad hat geschrieben, meinte, liebe Grüße aus der schönen Schweiz, bin nun mit dem TÜV unterwegs und höre immer TPE.

Der Robin aus Oberhausen ist auch wieder mit am Start. Unser Robin heißt es ja, ne? Also schreibt, heißt was, cool, dich heute spontan am Sonntagmittag zu hören. Habt alle einen schönen Sonntag. We are one. Du auch, Robin.

0: Ricky und Gigi, ich hoffe, ich spreche das richtig aus Kelheim, schreiben hier noch: Hallo, wir würden gerne unsere Familie grüßen und wir würden uns gerne von Jordan und Baker Explode wünschen. Ein schönes Wochenende, we are one. Hey Baker, darf ich da auch noch was hier? Moment, darf ich da was?
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0: So sieht's nämlich aus, lieber Sean Baker. Weitere Grüße und Wünsche, bitte in die große Wunschbox. Endlich konnte ich den Jingle auch mal benutzen.
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0: Real Part of You. Hier der Klassiker von Ziggy X oder beziehungsweise Ziggy X Remix. Macht ja heute noch viel, ist heute noch viel unterwegs. Geiler Typ dieser Ziggy, hat auch viele seiner alten Scheiben neu aufgenommen, also den neuen Style angepasst. Richtig geile Aktion von ihm. Wo waren wir denn hier? Der Robby aus Münster wünscht sich noch Hit the Road Jack oder alles nur geklaut. Kann ich beides mit heute nicht dienen, lieber Robby, tut mir leid. Und der Marlon aus Schuppert hat nochmal geschrieben und hat mir gesagt, der DJ hat's erfasst, ein TÜV ist ein Motorrad. Mach weiter so, Gruß. Ja, machen wir. Wir müssen aber ganz kurz in die Werbung gehen, Leute. Was heißt ganz kurz? Sind leider 3 Minuten, ich kann auch nichts für. Aber wir werden es überstehen. Ihr könnt euch in der Zwischenzeit gerne noch was wünschen. Ich brauche ein bisschen mehr Inspiration für die nächste Stunde. Vielleicht habt ihr noch irgendwie so einen geilen Hands-Up-Klassiker, den ihr lange nicht mehr gehört habt und mal wieder hören wollt. Kurz in die Werbung. Bis gleich, Freunde.
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Der oder die Mihai aus Karlsruhe, ich glaube der Mihai, ne? Schreibt auch, falls ihr schon gespielt hättet, gerne eine Special die mit Home Alone. Ja, können wir gleich machen, oder? Passt ja eigentlich ganz gut rein gerade in die Show. Deswegen, gleich gibt es Special Team in Home Alone. Oh, und jetzt sehe ich gerade, hier hat man noch mehr geschrieben. Aber dazu kommen wir gleich. Das sind die Megastyles oder der Megastyles mit Jump With Me.

Der Manuel aus Bust, But All Is Low ist auch wieder mit am Start und schreibt Mahlzeit Salvatore. Schön, dich spontan am Sonntag zu hören und wünsche mir Mental Theo mit Air, wenn vorhanden. Da muss ich mal ganz tief graben, mein Lieber.

Der Daniel, alias der DJ Trackstar aus Nottuln? Irgendwie sowas schreibt. Hallöchen erstmal, einen lieben Gruß an dich und an die gesamte Community. Den Track von Code Red habe ich schon damals hoch und runter gehört und schon lange nicht mehr auf den Ohren gehabt. Code Red mit 18 meint er hier. Ja, dann spielen wir den gleich mal, ne?

Ding Dong, es ist mal wieder Grüße und Wünschezeit. Machen wir kurz ein Schleifchen rein, so ist doch wunderbar. Da können wir auch schön reden. Wen haben wir denn hier noch? Den Sascha aus Allerstedt, und der schreibt: Hey, freut mich, dass jemand auflegt. Laufe gleich Altstadt, lauf im Buxter Hude. Ein Traum. Ja, wunderbar, dann viel Spaß und gute Ausdauer dir. Christian aus Löwenstein hat sich vorhin noch DJD mit Protect Your Ears gewünscht. Hab ich da gespielt. Der Manuel wollte ja noch eher von Madness Theo und DJ C7 hören. Den gibt's dann gleich. Ein, zwei Tracks noch, dann spiele ich ihn hier kurz vor der Werbung als letzten Track quasi. Und dann haben wir hier noch Tim und Amarjeet, irgendwie sowas. Ich weiß nicht genau, wie man es ausspricht, bitte verzeiht mir. Sie schreiben: Geile Mucke, legst du auf, spiel doch bitte was. Spiel doch bitte Sea Bull mit House Baby, danke. Haben wir gemacht, gerne doch. Danach ist mir direkt dieser Track hier eingefallen, der gerade im Hintergrund läuft. Natürlich sind die sich irgendwie ein bisschen ähnlich, aber auch ein bisschen verschieden, ne? Man weiß ja nicht so genau. DLSL ist wieder am Start und schreibt: Hallo, dann schreibe ich dir auch mal wieder. Mega, dass du heute den Sendeplan etwas gefüllt hast. Danke dir, liebe Grüße vom Campingplatz an dich natürlich. Meine Claudia, Hatschel, Stefan und den ich ganz doll vermisse, Max, Steven oder Steffen, Robin aus Oberhausen, meine beste Jenny, alle restlichen Telegrammis und Listener, let's go, we are one. Puh, haben wir durchgeatmet. Johann ist aus Neustadt bei Coburg, schreibt noch: Servus, ich danke für diese Zeitreise zurück in meine Jugend. Grüße aus Oberfranken. Ja, geht mir ganz genauso. Und dann haben sich Tim und Amajit noch bedankt. Gerne doch, Leute. Ich spiele auch gerne eure Wünsche. Vor allem, wenn die so gut zum Thema passen. Wir machen weiter Musik. 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

0: Eine richtig alte Scheibe hat sich der Manuel da gewünscht. Er von Metal Theo und C7, DJ C7. C7, das kann doch eigentlich sein, der ist doch bei uns hier. Und die Scheibe ist aus dem Jahr 2000. So früh hat er schon angefangen, Musik zu produzieren. Wah. Ja, Leute, es ist schon wieder 14 Uhr, das heißt, wir müssen ganz kurz in die Werbung. Dieses Mal nur knappe 2 Minuten. Kriegen wir hin. Wir hören uns auf der anderen Seite. Bis gleich.
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Willkommen zurück aus der Werbung. Gerade mit Britney Spears und hier mit Pimcode. Der Markus aus Grefrath fragt noch, sagt noch, sehr geiles Set Back to the Roots. Grüße. Grüße zurück, mein Lieber. Es ist kein wirkliches Set. Ich spiele dir alles nur freie Schnauze. Und die Wünsche, zum Beispiel den von Tim und Amarijit wieder, denn die wollen Cosmic Gate mit Exploration of Space. Oh mein Gott. Sorry, es war hier falsch geschrieben und dann fiel mir der Name nicht mehr ein. Kriegen wir doch hin, alles kein Problem, alles ganz entspannt hier, ne?

Der Mike Glory aus Wallenhorst ist wieder mit dabei und schreibt: Schöne Abwechslung am Sonntag. Das ist mal eine grandiose Radtour mit toller musikalischer Begleitung. Vielen Dank dafür. Gerne noch, mein Lieber. Schön, dass du hier mit dabei bist. Ihr hört Techno Waves FM. Ihr seid live in the mix.

Der Max, 22 Jahre jung und schreibt Grüße an den lieben DJ und an alle Zuhörer. Einen schönen Sonntag sei gewünscht. Wünsche ich dir auch, Max. 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

Der Angelo aus Großadrau schreibt auch noch, ich wünsche mir ein Like the Sunshine aus den 2000ern. Hast du vielleicht noch einen Artist für mich? Dann kann ich den Track zuordnen. So sagt mir das eigentlich nicht viel. Robby aus Münster fragt noch, hast du von Sonic Empire Rama Lama oder einen schönen Sonntag? Ich hab Rama Lama, aber von anderen. Können wir gleich mal spielen, aber ich habe auch irgendwie Bock drauf. Dann fragen Tim und Amajit nochmal, Lost in Spain, ja. Können wir machen, kommt danach.

Der Steven aus Meinert schreibt noch: Hi Sato, schön, dass du auf dem Sonntag mit guter, dass du uns auf den Sonntag mit guter Musik versorgst. Wir sind jetzt so langsam im Urlaubs- und Geburtstagsstress und da hilft deine Musik, um alles entspannter zu sehen. Ich wünsche euch einen schönen Sonntag. Schreibt noch: Ich grüße alle Telegramis-Listener, den Stefan, die Ellie, meine Frau, die gerade am Bügeln ist, und meine kleine Miamaus. We are one. Urlaub und Stress, irgendwas stimmt doch da nicht.

der Max aus Königsbrunn hat wieder geschrieben und meinte, ich nochmal, danke für deine knappen 3 Stunden mit geiler Musik. Schönen Sonntag euch allen, We Are One oder eine Verlängerung. Ich weiß noch gar nicht so richtig. Ich habe eigentlich gehofft, da kommt eine Wachablöse, aber im Moment sieht der Sendeplan noch ein bisschen dünn aus, ne? Gucken wir mal, machen wir noch ein Stündchen, kein Stündchen, ich glaube ein Stündchen kann ich noch. Ja, machen wir, Max, komm.

0: ich gesagt, wir machen noch ein Stündchen. Müssen dann aber kurz in die Werbung. Schon wieder 15 Uhr, Leute. Bis gleich.
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So, wir kommen zurück aus der Werbung. Da hat sich der liebe Marco alias der Major One gerade eingetragen. Allerdings erst um 18 Uhr, das heißt, ich musste noch locker 2 Stunden durchkloppen oder was? Nein, nein, nein. Ich denke mal, um 16 Uhr kriegen wir doch noch einen hin, oder? Irgendjemand, der sich dafür genötigt fühlt. Was heißt genötigt fühlt, der das freiwillig gerne machen würde, bitte.

Meine Gebete wurden erhört, der Project Insight übernimmt ab 16 Uhr. Das nenne ich nochmal Teamleistung hier. Geiles Team.

Schweine! Ja, wie gesagt, um 16 Uhr geht's hier weiter mit dem Project Inside. Da freuen wir uns doch. Die Susi aus Spreitbach. Habe ich was vergessen? Ich schreibe noch: Hallo, liebe Familie, ich liebe euch über alles. Ihr seid die Besten, eure Mama und Ehefrau. Dann haben wir noch den Colin aus Rösdorf. Er schreibt: Hi, ich mag deine Musik. Ich wünsche mir allen Zuhörern einen schönen Sonntag. Ja, dir natürlich auch. Der Christian aus Lüdenscheid schreibt noch: Danke für DJ Dean vorhin. Liebe Grüße an alle CB-Hörer. Hast du noch? Ja, genau. Wie war das? Der Joyenergizer. Joyenergizer. Habe ich heute leider nicht da. Sorry. Müssen wir auf jeden Fall mal besorgen. Ich glaube, da gibt es auch einen neueren Remix von. Muss man ja nachgucken. Der Markus aus Viersen schreibt noch: Ich würde gerne DJ Sakin mit No Man's Land wünschen und grüße meine Deko Queen Simone. Boah, damit kann ich leider auch nicht dienen. Das sind sehr spezielle Songs. Sorry, damit kann ich nichts anfangen. Wir machen jetzt bis zum Schluss noch ein bisschen Hands Up. Deswegen, die sind jetzt gerade ein bisschen zu trendy, ehrlich gesagt. Der Rubius Münster hatte noch einen Wunsch von Felix Harrer, ein Freund, ein guter Freund. Passt bei mir heute nicht rein, ist ein bisschen zu hart, deswegen den machen wir heute nicht. Aber kannst du gerne wieder beim nächsten Mal wünschen, wenn ich zum Beispiel wieder eine Show mache mit neueren Tracks. Das machen wir alte. Der Patrick aus Oranienbaum schreibt noch: Ich möchte meine Kollegen Nico, den Randpolen, Dirk die Brandkanne und Basti aka El Promillo in diesem Sinne schönen Sonntag. El Promillo, ey, nicht schlecht, den muss ich mir merken. Dann haben wir noch die Eddie aus Selben und sagt: Danke noch für die für die eine Stunde, die ich dran gehabt habe. Ja, kein Problem. Frankie Boy aus Bitterfeld schreibt noch:

Also für euch zur Information, ab 16 Uhr geht's hier weiter mit Project Insight, ab 18 Uhr dann mit Major One, den neuen hier auf Technoways FM. Und dann wie immer Bird S um 20 Uhr. Das hier sind die Topmodels.

Konstantin aus Butterbart noch geschrieben, meinte, moin, hier mal geil bei euch, ich bin wunschlos glücklich, ich grüße meinen Freund Jean-Pierre und seine Julia. Dann grüßt euch mal. Wir machen die Endspurt.

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1: So ihr Lieben, das war auch noch wieder unsere Show. Jetzt geht's hier weiter mit dem Project Inside. Die Minios Fraus hat noch geschrieben, tolle Show heute, wünsche allen einen schönen Sonntag und grüße meine Freundin, die Julia. Alles wird wieder gut. Immer positiv lernen, Leute. Auch auf der Dark Side. Es gibt manchmal Dark Side, es gibt manchmal Bright Side. So ist es und ich lasse euch jetzt alleine. Passt auf den Stefan auf, grüßt ihn von mir. Macht es gut, vielen Dank fürs dabei sein. Ciao, schönen Sonntag noch. The Dark Side.

0: Die Wirtschaftsnews. Der DAX legte um 47 Punkte zu. Goldpreis auf Rekordhoch.
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Ja, Technobase ist damit einen wunderschönen guten Nachmittag. Mir kommt so vor, als wäre es das Freitag gewesen, dass ich live war. Ach so, stimmt, es war ja so. Ups. Technobase, wir haben es geschafft, beziehungsweise die Ellie aus Selm hat es geschafft. Wir machen jetzt einfach mal die Lücke voll. 16 bis 18 Uhr wäre damit auch gerettet. Die große Wunschbox ist offen und wer mich live mal wieder in der Kamera sehen will, video.technobase.fm.

Ja, ja, auch die Technik und auch der DJ muss erstmal warm werden. Wir haben die Ellie aus Sam mal wieder als erstes. Wie konnte das nur passieren, ne? Was schreibt ihr denn? Hey, Schatz, du bist toll, dass der Plan doch noch voll ist. Bin schon am Schwitzen hier. Grüße auf zwei Handys und dann noch Twitch. Liebe Grüße an dich, deine Familie, meine beste Claudia, mein Herz. Allerliebste Jenny mit Dennis, die liebe Saria, Sarah, ein Klammer Hatschel, Max, den guten Steven, Robin aus Oberhausen, die restlichen Telegram-Listener. Let's go, we're one. Ich freue mich dir auf video.technobase.fm. Und ach, liebe Grüße von Salvatore. Ja, liebe Grüße zurück, ne? Und damit legen wir mal los hier. River flows in you. Technobase!

ja, wir haben die achtjährige Chiara aus Selm. Stefan, ich freue mich. Danke, du hast Mama überglücklich gemacht, dass sie dich sehen kann heute. Liebste Grüße von uns dreien an dich, unsere Claudia, unsere Tante Jenny und Onkel Dennis. An Mama Petra, allen Zuhörern und so viel Spaß und we are one.

wir haben den Christoph, 43 aus Speckgürtel Hamburg. Helikopter, danke, dass du da bist. Lieben Dank und beste Grüße. Wir haben die Laura, 37 aus Nürnberg. Servus, Broaching-Zeit. Ich bin natürlich auch wieder am Start und freue mich auf deine Show. Lass krachen, liebste Grüße und we are one!

So, damit es nicht hier auf video.technobase.fm heißt, ich würde nur Songs für Ellie spielen, ja. Und apropos, haben wir schon Ellie erwähnt. Ellie, Ella. Hoppala. Hier bitte Ellie-Counter einfügen. Ey, Leute.

Wir haben den Dirk, 39 aus Cottbus, Morgen, Blockchain-Seite. Sehr nice, dass du am Start bist. Ich grüße dich und alle Listener. Und wenn du ihn hast, wünsche ich mir den Wäscheklammer-Song We Are One. What the fuck? Wo bin ich richtig abgebogen? Hab den Song nicht. Muss ich jetzt echt Google anschmeißen? Okay.

Das ist schon Pierre 27 aus Bravo. Ist mein Wünsche allen Hörern einen schönen Sonntag. Wünsche mir was von Star Splash. Grüße meinen VW-Abkumpel Sönke mit seiner leeren Batterie. Oh nö. Kenne ich, als wäre es letztes Jahr gewesen. Als bei meinem Auto die Batterie leer war. Und diese modernen Autos funktionieren ja dann einfach nicht mehr. Da muss die Spannung nur minimalst runter droppen und das Auto sagt nö.

Und auf Twitch gehen mal schöne Grüße raus an Mark 2K oder Mark L2K. Vielen Dank für deinen Raid. Wenn du hier mal wieder im Landkreis sein solltest, trinken wir einen gemeinsam, ja?

Für euch auf Twitch geht's weiter auf www.technobase.fm oder weareone.fm. Major One übernimmt, ich bin raus, ihr werdet aus. Ciao, Tschüsskowski und tschüss und danke für euer Verständnis, ne? Bis zum nächsten Mal. Virtual Inside, over and out. Heute mal zu einem Notfall in der Familie, ne? Habt euch lieb, habt euch gut.

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So, die Grusch- und Wunschbox ist natürlich für euch offen. Und falls ihr immer mal wieder ein kleines Kindchen hört. Die spielen im Hintergrund. Ich weiß noch nicht was. Verstecken würde ich mal meinen.

Oh, ich wollte mir schon immer mal selber einen Wunsch erfüllen. Danke an die Bro-Checking-Zeit. Hier sind die Flippers, ein Herz aus Schokolade. Schlager Bass FM.

So, da hauen wir mal kurz einen Loop rein. Die Ellie 43 aus Helm schreibt, ein dickes Dankeschön an dich, mein Bester. Und dann noch dein Versprechen eingelöst, habe ich ja gesagt. Also, ne, Versprechen hält man. Du munterst mich auf, meine Gedanken kreisen natürlich gerade woanders, aber ich bin mit dabei. Ehrenmann bist du. Liebste Grüße an dich, meine Claudia, die den geilsten Kuchen der Welt gemacht hat. Nächstes Mal bekommst du ein Stück, versprochen. An Hatsche, Simone, Max, Steven, Robin aus Oberhausen, den Rest der Telegrammis und Listener, let's go, we are one. Der René, 55, aus Bad Doberan schreibt, Digi-Familie geht vor, ich hoffe alles gut. Das ist noch an Project Insight gerechnet. Mir geht's gut. Grümel, 34, aus Hamburg schreibt, hey, wünsche mir's Gute, Berliner Luft und Grüße an alle Listener und dich auch, we are one. Muss ich mal schauen, ob ich den hab. Ansonsten würde ich hier gerne was anderes von Scooter spielen.

Du musst echt aufpassen, wann du das Mikrofon anmachst. Nicht, dass im Hintergrund gleich noch ein Ballon explodiert. Ja, ist ganz lustig. So, wir nähern uns der ersten Werbepause. 7 Minuten, wenn wir pünktlich sind.

So, nach dem Track machen wir erstmal kurz Pause. Pinkelpause für alle, die es nicht mehr halten können. 3 Minuten 20 habt ihr dafür.

So, haben wir kurz einen Gruß dazwischen. Der Martin 53 aus Bayerischem Wald schreibt: Hallo, liegen gerade in Spanien am Pool mit Technobase am Start. Liebe Grüße, ein cooler Pool-Fresh-Song wäre nett. Ich hätte was für einen Urlaub.

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So, da ist er wieder. Und jetzt habe ich den perfekten Pool irgendwas Song gefunden. Kommt hier im Anschluss. Und jetzt tanzen wir Samba.

Tja, wer Samba nicht kann, tanzt halt Jumpstyle. Ich nicht, weil schwitzen. Sport ist nicht gut für uns hier. Tanze.

So, Strandfeeling hier bei Technobase FM. Wir machen kurz einen Abstecher. Um Gottes Willen, ey, dieses Deutsch. Ibiza. Here we go.

So, man kommt an einer etwas ungewöhnlichen Stelle. Ein Loop reingehauen hier. Großen Wunschbox ist voll. Claudia 57 aus Wanne-Eickel schreibt: Schönen Gruß an Major One, DJ Stefan, DJ Hatschel und ihre drei Kinder. Jenny mit Kind und Mann, sowie Chiara, Lennox und Nele, sowie an meine Busenschwester Ellie. Versprochen, wenn du dir beim nächsten Mal den Kuchen abholen tust, sag Bescheid, dann halten wir etwas zurück. We are one. Ich möchte auch Kuchen. Mann, wieso? Die Laucha 37 aus Nürtingen schreibt: Servus Major One, danke für deine Mega-Show und liebe Grüße. We are one, immer wieder gerne. Dafür bin ich da. Der Robin 33 aus Oberhausen schreibt: Guten Abend Major One, cool dich heute spontan zum Start in den Sonntagabend zu hören. Auf einer entspannenden Show mit guten Tracks. Ich grüße dich und alle Hörer. We are one. Ja, so sollte das glaube ich auch sein.

So, Wunschlied hier. Big Daddy 43 aus Willersdorf in Niederösterreich schreibt: Hey DJ, könntest du mir bitte was wollen wir trinken oder von, ich denke, es ist Bang Bros und Hanse Banger Lonely spielen? Bang Bros, ja, Hanse Banger kommt hier glaube ich nicht drin vor. Mr. Lonely, Frankie B für dich.

Trulli, gib mal meine Seite, ich merk dir das mal eben. Lonely, I'm Mr. Lonely, I have nobody for my own. Hast du das gehört? Ich geb dir mal einen vor und dann du, Alter. Geht los, Kleine!

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1: So, der Toni41 aus Wiesbaden schreibt: Hallo an alle TBFM-Team. Ich wünsche mir von Gabi Ponte das Lied Thunder, We Are One. Das habe ich leider nicht, ist auch, glaube ich, nicht so richtig hands, aber so zumindest habe ich keinen davon. Ich würde die von Gabri Ponte tatsächlich einfach was anderes spielen. Kommt hier im Anschluss ganz entspannt: Disco Condor.

dieses Lied dient zu ihrer Entspannung. Sie brauchen sich nicht darum zu bemühen, sich die vorgegebenen Bilder und Empfindungen besonders deutlich vorzustellen. Die Wirkung wird sich ganz von selbst einstellen. Es ist möglich, dass während der Fantasiereise gewisse Heilreaktionen auftreten. Akzeptieren Sie, was geschieht, ohne etwas davon zurückzuweisen. Vertrauen Sie sich einfach der natürlichen Heilkraft.

Disco. So, herzlich willkommen bei der Therapiestunde Techno Base FM. So, die Madeleine 29 aus Thüringen schreibt: Liebe Grüße von deinen beiden Frauen aus der Küche. Hallo. Hi. Wir wünschen uns New Divide Linkin Park im Major One Remix. Oh Gott, da muss ich ja was Eigenes spielen. Kommt hier mal ein Schluss nach der nächsten Therapiesitzung.

So, die große Wunschbox füllt sich wieder. Der Steven 38 aus Meinhardschrein. Hi Major, hattest ja doch Schlagerbass gespielt. Hast fein gemacht. Meine Frau wünscht sich das Lied Imaginary. Hättest du da was? Ich grüße alle Listener. Telegram ist Ellie, meine Frau. Und die Mia Maus, we are one. Das Lied kenne ich gar nicht. Was ist das? Kannst du mir das sagen? Ansonsten gerne was anderes wünschen.

0: So, das ist die erste Stunde eigentlich, ja, die ersten anderthalb Stunden sind eigentlich schon fast wieder rum hier. Gott, das Deutsch ist schon wieder nicht gut heute von mir. Der Jörg, 52 aus Aachen, schreibt: Schöne Grüße aus Aachen ins Studio und alle Zuhörer des Der Jörg Hammermusik aus Wahl. Danke, ich gebe mein Bestes.
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So, letzter Gruß vor der Pause. Katrin48 aus Wettstetten schreibt, super Musik bei schönstem Sonnenschein. Meine Tochter geht gerade nackig aus dem Balkon. Auf dem Balkon, meine ich. Super Musik bei schönstem Sonnenschein, so kann der Sonntag ausklingen. Danke für deine super Mucke. Grüße an alle Technobass-Hörer.

So, nach dem Track Werbung. Wieder mal Pinkelpause. 3 Minuten 11. Nicht für mich. Take me in your arms. 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

So, Technobase, auf geht's in die letzte Stunde. Jetzt gucken wir nochmal, dass wir alles rausholen hier. Tanzen bis zum Herzinfarkt.

So, Goldi 81, der Stefan Goldmann schreibt: Schöne Grüße aus Sonneborn nach Eisenach. Vielleicht sieht man sich ja mal im Klappertopf. Ja, aktuell sind wir in Suhl. Warum auch immer. Frag nicht, ist eine sterbende Stadt hier. Hier ist alles super.

Sonne noch 40 Minuten, dann kommt der DJ Bert S. Don't stop!

So, der Tony 41 aus Wiesbaden schreibt: Hallo Marco, ich hoffe, du schaffst noch etwas von Gabri Ponte zu spielen. We are one. Hier im Anschluss kriegst du Vivi Nell Aria. Und die Jenny 37 aus Duisburg wünscht sich Pinball im Clubhunter Remix und schreibt: Hallo, ich grüße alle.

Sonnigste Wunsch von Rolli36 aus Graz. Er schreibt: Hey DJ, danke für die geile Show. Ich grüße meine Frau, die ich sehr liebe und mit der ich gerade im Studio am Schwitzen bin. Kannst du bitte In and Out of Love im DJ Copy Mix für mich spielen? Ja, DJ Copy Mix habe ich leider nicht, aber ich habe den hier für dich. Vielleicht gefällt er dir auch. Danke, we are one.

So, der Robby 49 aus Münster schreibt, hast du was von East Clubbers oder Marco? Du kriegst als nächstes East Clubbers Walk Alone.

letzte Viertelstunde hier. Der DJ Bernd S. steht schon in den Startlöchern. Machen wir nochmal ein bisschen Party hier.

So, da haben wir noch einen Gruß drin. Der René43 aus Rottenmann, Österreich schreibt: Servus, Major. Einfach ein Genuss, dich auflegen zu hören. Danke für deine Zeit. Ganz liebe Grüße. Danke, ein Genuss ist das.

0: So, ich denke, das ist die vernünftige Überleitung für DJ Badass. Eine Runde Druckbetankung und nochmal schön Jumpstylen hier.
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0: Nacht. So, und damit verabschiede ich mich. Technobase war mir eine Ehre.
1: Jetzt wird gefeiert.
0: Bis nächste Woche, schönen Sonntag noch. Und viel Spaß mit der nachfolgenden Sendung.

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open your minds and let's open the playground. Goedenavond, Technobase FM. Hier freu ich mal wieder am Sonntagabend live aus dem Studio Holland. DJ Bird is. Ja, the playground ist wieder geöffnet für 2 Stunden Oldschool Sounds im Bereich Hands Up und Hard Trends. Und Holland sagt Dankeschön an Major One. Sehr, sehr schöne Hands Up Sendung gewesen hier. Und damit wünschen wir dir eine schöne Feierabend. Gut, ja, Classics. Also, wenn ihr Wünsche habt, dann im Bereich Classics. Hands up, Hard Trends und sonst nichts.

2002 läuft gerade Clubbing Man, Open Your Mind im Club Mix. Ja, München und Grüße sind auch so gerne gesehen. Schreibt mir was über technobase.fm. Let's enjoy your Sunday night. Genießt den Sonntag. Ich wünsche euch viel Spaß.

Sonntagabend alle und danke. Ja, gleichfalls Jörg. Nico aus Wiener Neustadt. Als erstes würde dir alles Gute zum deinen Geburtstag wünschen. Wieder ist ein Jahr rum und ich grüße meine Frau, die ich liebe. Bis dann auf die nächste 365 Tage. Ja, Dankeschön, Nico. Ich hatte am Dienstag Geburtstag, 43 Jahre alt oder jung oder was weiß ich. So, Dankeschön, Nico.

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Wir haben einen Wunsch von Thomas aus Wien, Tune Up mit Another Day. Und DJ Checker Jörg aus Burgwedow wünsche ich auch was von Tune Up. Jörg schreibt: Hey Patchy, ich hoffe, du hattest eine schöne und entspannte Woche. Heute hätte ich als Wunsch United Beats, Listen, Feel, Enjoy im Tune Up Remix und DJ Lee und Megara, Full Intention im Club Mix. Grüße gehen raus an dich und den Robin aus Oberhausen. Wie immer auf schöne 2 Stunden. Ja, ich hatte eine entspannte Woche, ich habe natürlich Urlaub und ja, deine Wünsche spiele ich dir auch gerne. Jörg, schön, dass du wieder mit dabei bist.

33. Robin Oberhausen wünscht sich Comanova, Wishful Thinking im Raccoon Remix. Lief gerade hier für dich, Robin. Und Robin schreibt: Guten Abend, Bertje. Schön, dich wie immer am Sonntagabend entspannt zum Abschluss des Wochenendes zu hören. Und ich grüße dich, Spooky, Daniel Schönthal-Westernhausen, Benno Stuttgart, Timo aus Freiburg und alle treuen Stammhörer. Am Sonntagabend, we are one.

Remix. Und Rambolino aus Schirnach schreibt: Servus DJ Bird, es ist mega, dass du noch Zeit für alle hast. Möchte mein Glück Alina und alle anderen grüßen. Hast du vielleicht Traumwörter von Das Licht? Danke dir, we are on. Ne, den habe ich hier leider nicht. Sollte ich die Tage nochmal für dich nachschauen. Ja. Ich auch so ein Wunsch von Jörg aus Burgwedel. Listen, feel them joy im Tune-Up Remix. Wenn ihr auch Grüße oder Classic Wünsche habt, meldet euch über techobase.fm.

0: Megara versus DJ Lee, Full Intention, Wunsch von Jörg aus Burg Wedel und Jump Jump von Nordic Stars, waar Wunsch von Herr 33, Robin aus Oberhausen. Leander aus Güstling schreibt Servus, hast du auch Monster von Gabri Ponte? Nein, leider nicht. Andy Andreas aus Pöschneck. Hey DJ Bless, hast du Lieder für Leute von der Landgenossenschaft, wären euch zu gerne und ihr seid ein super Team. Und dann wünsche sich Lenny Legend mit Power Power. Nee, habe ich nicht. Tut mir leid. Und Dave aus Hazel schreibt, kannst du Pipi hat viel Geld spielen von Alphabet Blondie? In was für einer Welt bin ich gelandet? Aber dein zweiter Wunsch kann ich wohl spielen. Crying in the Rain, das Ganze in meiner zweiten Stunde, The Playground.
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2: Und zurück für Stunde 2, The Playground, Technobase FM, DJ Birdess live aus Nordrhein-Holland. Mein Name ist Bad Oldesloos, guten Abend Birdess, alles Gute nachträglich zum Geburtstag, dankeschön. Schön wieder deinen Classics lauschen zu können. Ich wünsche mir Mental Theo Stars 2001 von Cinderella Mix oder DJ C7 mit Flyaway im Extended Mix. Heute Mittag Mental Theo und C7 zusammen gewünscht und nun getrennt. Grüße an dich, die Telegrammis sowie alle Hörer. We are one. Ja, den Track habe ich noch gehört. Dein Wunsch, Air, meine gute Salvatore. Sehr, sehr geile Classic. Und ja, die anderen zwei Tracks habe ich auch für dich am Start hier, die Vinyls. Also spiele ich dir gerne noch in meiner zweiten Stunde. The Playground. Max aus Königsbrunn schreibt Namen, Brothers. Grüße an dich und alle, die immer noch dabei sind. Keine Show weiter so. Schönen Sonntagabend und noch euch alle. Und we are one. Grüße aus Berlin. Mein Lieblingsholländer ist am Start. Hast du was von Armin van Buuren, DJ Tomahawk oder Charlie Low Noise? Liebe Grüße aus Berlin. Ja, Charlie Low Noise kommt dann sowieso zusammen mit seinem Mental Theo im Star 2001 Version. Sonst schaue ich nochmal, ne? Jetzt geht's erstmal weiter mit DJ One, Coming Home im Noemi Remix. Technobase FM, we are one.

Theo mit Stars 2001, Wunsch von Manuel, das war Bad Oldeslow. Chris aus Berlin wünscht sich irgendwas von Armin Van Buuren, habe ich mir ein uralte Vinyl ausgegraben, und zwar System F featuring Armin Van Buuren mit Exhale. Wow, was für eine geile Trance-Track. Ein Wunsch von R33, Robin aus Oberhausen, DJ Luca mit I Found Peace im Neocortex Remix, auch eine saugeile Track. Und auch eine saugeile Track war ein Wunsch von Thomas Flügelfitzer aus Münster, Pedro Delmar, viel im DJ Shock Remix. Thomas schreibt, Servus Bertie. Erstmal noch alles Gute nachträglich zu deinem Geburtstag, Dankeschön. Genieße mal wieder nach dem Sport die geile Show. Jetzt wird gechillt und einfach nur den Klängen zugehört. Dann entspannt deinen Abend genießen, Thomas, Mr. Fliegerflisser aus Münster. Und Dave aus Esel wünscht sich Crying in the Rain hier, the Nordic Stars.

guten Andi aus Düren hat geschrieben, ob ich heute Geburtstag habe und wollte mich gratulieren. Nee, ich hatte am Dienstag Geburtstag. Ja? Ich bin schon 43 Jahre und 5 Tage alt. Dankeschön, Andi aus Düren und Marcel aus Berlin. Schreibt hallo, DJ Press, deine Sendung mit alten Liedern wie jenen Sonntag ist immer klasse. Und ich hätte einen Musikwunsch. Kannst du was spielen von Neocortex? Da lief schon was. Oder DJ Dean? Wäre super. Ja, hier für dich, DJ Dean. The Turn on the Lights. En Dennis uit Bamel in Holland schrijft, nou, ik ben er ook nog hoor. Groetjes van de Zwaffelkoning. We are one. Oh, de Zwaffelkoning is er ook nog. Zwaffelkönig. Ja, dit verzit al Hollandisch. Zwaffelkönig Dennis als Bamel in Holland.

so guile. Mario Lopez, where are you? Ich liebe diese Vocals, ich liebe diese Melo, ich liebe den Track. So. Ach, so. Gut, Andi aus Düren schreibt noch, ach so, dann habe ich es fast verstanden. Bin eben bei Laminat am Verlegen und genieße deine Musik dabei. Doch noch von Harte gefeliciteerd. Ja, dankjewel. Ja, letzte Dienstag also hatte ich Geburtstag. Ja, und Andi, du hast 43, ich jetzt auch. Wir werden alt. Und Jörgo, dieser Tracker aus Burgwedel, Berti, danke dir wieder einmal für deine tolle Show. Und ich wünsche dir und allen treuen Zuhörern einen schönen Abend und einen guten Start in die neue Woche. Bis nächsten Sonntag. Ja, gerne bis nächsten Sonntag, Jörg. Du hast bestimmt wieder geile Wünsche am Start, so wie heute.

Track hier, Sunstorm, Jumonda Remix, Robin Drein dreht sich Oberhausen. Lieben Dank für deine, wie immer, starke Show. Es war wieder ein voller Vergnügen zuzuhören. Wünsche dir und Spooky weiterhin schönen Urlaub und eine gute Nacht und eine gute Woche. Bis nächsten Sonntag. Dankeschön, Robin. Dankeschön, Robin. Dankeschön, Schafferkönig. Dankeschön, alle, die heute zugehört haben. Mein Spürgarten macht jetzt wieder zu und wird nächste Woche Sonntag wieder geöffnet. Also, ihr seid eingeladen, dabei zu sein. Nächste Woche Sonntag ab 20 Uhr hier auf Technobase FM. Ich schließe jetzt ab. Das war's. Liebe Grüße aus Holland. Ciao, ciao und bye, bye.

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Technobase FM. Einen wunderschönen, spontanen, guten Sonntagabend oder Nacht. Je nachdem, wie ihr es haben wollt. Ja, wirklich ganz spontane Aktion. So vor 20 Minuten dachte ich mir so, oh, bevor es morgen in Urlaub geht, gibt's noch ein bisschen Krawall und Remi Demi, Hyper Techno von mir, Hype the Vibe. Grüße und wünsche in die Grunschbox. Viel Spaß.

Techno Base FM. Quasi für euch, Hype the Vibe. Am in der Sonntagnacht 23:23. Und die Gruß- und Wunschbox hat sich gemeldet, oder wie ich sie immer liebevoll nenne, die Gruschi. Zuerst der Manfredo, 25 aus Österreich, schreibt: Hallo Porse, danke fürs Playlist-Ablöse, liebe Grüße. Ja, gerne, liebe Grüße zurück. Dann auch meine liebe Stammhörerschaft. Da hat tatsächlich der Wecker geklingelt, 20 Minuten bevor ich gepostet habe in meiner Telegram-Community-Gruppe. Der Infokanal. Ah, ab auf Techno-Base. Sie sind wieder am Start, David und Nadine. Sie sind zusammen 3536 und kommen aus Menden und schreiben: Gosse! Yeah, ein kleiner Abschied vorm Urlaub. Danke auf eine tolle Stunde, liebe Grüße. Ja, mein lieber Kollege Steffen Anfizio aus München. Hey Corse, starke spontane Aktion. Bekommst du Benny Benassi und Fightless Just Like That reingemixt? Also wenn ich den kennen würde und wenn ich den finde, kann ich mal gucken. Sagt mir tatsächlich nichts, aber schauen wir mal. So, und dann David, 29 aus Essen. Guten Abend, Corse. Danke, dass du uns die letzte Stunde dieses Sonntags versüßt. So, sehr gerne, ihr alle. Schöne Grüße zurück. Steffen, ich guck mal wegen dem Song von Benny Benassi. Never heard. Egal. So, wie sag ich immer, wir machen heiter weiter. Und ja, ne? Schickt mir noch was

So, lieber Steffen, deinen Wunsch konnte ich dir leider nicht erfüllen, weil das Ding, was du dir gewünscht hast, hat 128 BPM. Wir sind bei 150. Und kannst du dir Donnerstags bei mir auf Haustime wünschen? Sorry, passt nicht.

Technobase. 23.44 Uhr. In der Twitch-Community hat der Mr. Krabs gefragt nach Verlängerung. Ich stell die Frage mal weiter in den Rest. Habt ihr Bock?

So, Technobase FM. Ich habe also in die große Wunschbox bekommen. So ein bisschen was. So, ich will jetzt mal kurz mich hier sortieren. Zuerst der Markus 38 aus Jübeck. Er schreibt, ich grüße mein Bacon-Papöchen hinter mir. Okay, liebe dich über alles. Bacon-Papöchen, auch nicht schlecht. So, dann nochmal der Arno, oder nochmal. Arno 42 aus Lugau schreibt, Verlängerung und das zur Nachtschicht, was wäre mega toll. Dann der Florian 32 aus Essen, Oldenburg. Er schreibt, Moinsen, hier spricht der Kapitän Balou. Richtig geile Show. Mein Kumpel hat mir dieses Wochenende euren Kanal gezeigt. Was soll ich sagen? Hammer. Wir sind gerade mit 8 Leuten und haben ein Boot in Irland gechartert. Nicht schlecht. Richtig geil, schreibt er. Dabei dein Zrack zu hören. Zrack, also meint er wahrscheinlich deinen Track. In dem Sinne, Ahoi vom Captain Baloo. Ja, Ahoi zurück, ne? Mich kennt dann und so. Dann Marc 53 aus Hamm-Münden. Schön, dass du auch mal wieder dabei bist. Natürlich geschlafen wird, wenn wir tot sind. We are one. René 43 aus Leon Ding. Machst richtig geile Mucke, geht auch länger als 0:30. We are one. Sandra 35 aus Schwimmbach, Niederbayern. Huhu und hallo, es geht ja auch bis 1 Uhr. Liebe Grüße und weiter so. So, und dann nochmal, geile Stimmung, mach weiter so. Schöne Grüße aus Lübeck, schreibt der Micha 40. Und der wünscht sich von Millennium Kid, vielleicht. Guck mal, ich glaube, den habe ich tatsächlich sogar irgendwo. Schau mal, ob ich ihn reinkriege. So, wir hören nochmal den Rest von Outside World. Original ist von Sunbeam aus. Sunbeam aus, ich glaube, 2006 oder so. Wer es kennt, Hände hoch. Und wir machen noch 5 Minuten, beziehungsweise einen Song habe ich danach noch. Dann gehen wir, glaube ich, in die Werbung, das dürfte sich ungefähr passen. Dann machen wir noch bis 0.30 Uhr erstmal weiter und dann schauen wir mal, würde ich sagen. Ja? Schön, dass ihr dabei seid. Danke für eure Grüße, danke für eure Wünsche. Link vielleicht gucke ich gleich mal. Und ja, ne, bis gleich.

0: So, Technobase. Ich gebe pünktlich ab in die Werbung. Ungefähr 3 Minuten bin ich weg, dann hören wir uns wieder. Ich freue mich, wenn ihr dran bleibt, trotz später Stunde. Und ja, dann machen wir heiter weiter, ne? Ich sage einfach mal bis gleich. Yo.
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3: So, Twitch-User, Ton wieder da. Für da natürlich auch Corsi, Hype the Vibe. Sonntagnacht, Montagmorgen, wie es nochmal nennen möchtet. Für alle Nachtschwärmer oder die Urlaub haben wie ich. So, wir machen jetzt noch eine halbe Stunde, sag ich mal so schön, heiter weiter. Denkt an die Großen und Wunschbox. Und ja, ne, wir geben ein bisschen Gas hier, ne?

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Corsi, hype the Vibe. Montagmorgen, Sonntagnacht, wie auch immer ihr wollt. Wir haben es 0.22 Uhr. Bevor hier gleich die Lichter bei mir ausgehen, habe ich noch ein paar Grüße und ein paar Wünsche bekommen. Zuerst von Florian, 32 aus Essen-Oldenburg. Er schreibt: Moin, moin, danke für die Grüße. Habe ganz den Songwunsch vergessen. The Glen wäre mega. Wollte eigentlich The Bad Touch haben, läuft gerade und bin schon ausgezogen und jetzt noch The Glen und ich gehe über Bord. Ja, witzig, dass das gepasst hat. The Glen sagt mir nichts, habe ich glaube ich auch gar nicht. Würde auch in der kurzen Zeit nicht mehr reinpassen. Aber wenn ich mit The Bad Touch da was bei dir getroffen habe, dann passt das ja. Dann die Lina, 21 ist und kommt aus Heidelberg, schreibt: Guten Abend an alle, länger ist gleich Banger. Das hat mein bester Freund Max und Grüße von mir. Ja, schöne Grüße zurück. Und dann noch der René, 43 aus Leon, den geile Tunes, nice, nice, mehr von diesem Scheiß. Haha, we are one. Schreibt da noch. Ja, schön, wenn es euch gefällt. So, ein paar Minuten haben wir noch, zwei, drei Songs. Dann gucken wir mal. Corsi, hype the Vibe. Weiter geht's.

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Vorletzter Song. Einen will ich noch loswerden. Ein Klassiker. Aber zuerst genießen wir noch Astronomia von Discotech. Und los geht's.

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